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ist nicht wichtig, wie andere dich sehen. Es ist wichtig, wie Gott dich sieht. In letzter Zeit habe ich öfter mit meinen Freundinnen darüber geredet, was Schönheit bedeutet und wie Gott das gemeint hat. So unterschiedliche Wahrnehmungen, Gedankenströme, Schönheitsideale, Trends, die sich immer wieder von Zeit zu Zeit ändern. Man kann sich schon wirklich sehr beeinflussen lassen von allem Äußeren, was man sieht. Und in diesem ganzen Überangebot, was die Welt zu bieten hat, kann man sich schnell verlieren. Aber eines, was ich in den Gesprächen bemerkt habe, ist, was wir Menschen als schön bezeichnen, ist so unterschiedlich wie jeder Mensch auf dieser Erde selbst. Wir sind einzigartig gemacht von Gott und so einzigartig ist auch unser Geschmack. Deshalb bringt es gar nichts und vor allem keinen Frieden, wenn wir uns vergleichen oder uns auf die Meinungen anderer zu unserem Aussehen verlassen. Unser Schöpfer hingegen, Gott persönlich, kennt uns wirklich bis ins kleinste Detail. Hast du schon mal ganz genau unsere Schöpfungsgeschichte gelesen? Hier erschafft Gott nach und nach unsere Welt und als krönenden Abschluss den Menschen. Zu allem, was Gott geschaffen hatte, sagte er, dass es gut war, als er es gesehen hatte. Aber über den Menschen sagt er in 1. Mose 1, 31, dass es sehr gut war, was er geschaffen hatte. Gott sieht uns wirklich als vollkommenen Abschluss seiner Schöpfung, die Kirsche auf der Sahnehaube, das Beste vom Besten. Hier habe ich gemerkt, seine Meinung über mich stellt alle anderen Meinungen weit in den Schatten. Egal, was die Welt als schön findet, immer wieder wird es sich ändern, neue Trends werden aufkommen, aber Gottes Meinung über mich wird sich niemals ändern. Auch über dich nicht. Es ist nur wichtig, wie Gott dich sieht. Yeah. Y'all ready?

Wir schauen gemeinsam in das Buch der Bücher, die Bibel. Es ist das meistverkaufte Buch weltweit. Und dies hat Gott versichert. Er hat uns das ewige Leben geschenkt und dieses Leben ist in seinem Sohn. Das steht in der Bibel im Neuen Testament im ersten Johannesbrief. Bist du dir sicher, dass du ewiges Leben hast, das heißt, dass du eines Tages bei Gott sein wirst, oder denkst du noch über diese Frage nach? Johannes bringt es in seinem Brief auf den Punkt, würde ich behaupten, was es mit der guten Nachricht von Jesus auf sich hat. Gott liebt dich und möchte dir ewiges Leben schenken. Dieses Geschenk, also das ewige Leben, kannst du aber nicht durch eigene Leistungen erhalten. Du kannst es nur durch die Beziehung zu Jesus geschenkt bekommen. Wenn du an Jesus glaubst und mit ihm lebst, dann darfst du dir sicher sein und glauben, dass du das ewige Leben hast.

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Du musst es nicht länger festhalten. Was Gott dir gibt, musst du nicht festhalten. Dieser Satz tauchte plötzlich in meiner stillen Zeit auf, genau in dem Moment, als ich vor einer großen Entscheidung stand. Soll ich an dem festhalten, was ich mir über Jahre aufgebaut habe? Und das ist etwas, das du sicher auch kennst. Wir bauen unser Leben Schritt für Schritt, Tag für Tag, Entscheidung für Entscheidung. Wie ein Haus, bei dem wir jeden Tag einen weiteren Stein einsetzen. Und irgendwann stehen wir davor und denken, das ist mein Leben. Und genau dann wird es schwierig, wenn wir anfangen festzuhalten, was eigentlich nur für eine bestimmte Zeit gedacht war. Manches in deinem Leben ist kein Ziel, sondern ein Übergang, ein Sprungbrett. Doch wir behandeln es wie einen festen Boden. Wir bleiben stehen, wo wir eigentlich hätten abspringen sollen. Stell dir vor, du nimmst Anlauf, das Sprungbrett liegt vor dir, alles ist bereit. Aber statt zu springen, bleibst du darauf stehen, weil die Zweifel rufen, das ist viel zu hoch, ich habe Angst. Dann verpasst du genau das, wofür es gedacht war, dich weiterzubringen. Was Gott dir gibt, musst du nicht festhalten. Warum? Weil es nicht von dir, sondern von ihm abhängt. Abraham wagte den schmerzhaften Absprung, um den Gott ihn bat. Er war bereit, das Leben loszulassen, das Gott ihm geschenkt hatte, seinen Sohn. Und genau in diesem Moment greift Gott ein. Der Sohn bleibt, das Versprechen bleibt. Aber jetzt ist klar, es hängt nicht an Abraham, sondern an Gott. Und genau das ist der Punkt. Wir denken oft, wenn ich es nicht festhalte, verliere ich es. Gott sagt, wenn ich es dir gegeben habe, kann es dir niemand mehr nehmen. Darum sei auch bereit, auf mein Reden hin loszulassen und weiterzugehen. Mein geliebtes Kind, niemand kann dich aus meiner Hand reißen. Weil ich dich festhalte, musst du selbst an nichts festhalten. Du darfst weitergehen. Und ich werde mitgehen. Danke für dich.

Hast du dich schon mal bewusst nach Gott ausgestreckt? In unserer schnelllebigen Welt kann es ja durchaus schnell passieren, dass wir manchmal vergessen, wie mächtig es sein kann, mit Gott ins Gespräch zu kommen. Egal, was uns bewegt, im Gebet können wir alles vor Gott bringen, das verspricht uns auch die Bibel. Lass uns also heute bewusst beten, für uns selbst, für unsere Lieben und natürlich für unser Umfeld. Wenn wir beten, verändert das nicht nur uns, sondern auch unsere Umgebung. Davon bin ich persönlich überzeugt. Du auch?

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Kennt ihr das auch? Wenn man was Großes vor sich hat, vielleicht eine Prüfung oder ein wichtiges Arbeitsmeeting und man macht sich den ganzen Tag Sorgen. Wie wird es wohl laufen? Was, wenn was schief geht? Und so weiter. Dann liegt man oft sogar nachts noch wach, weil der Kopf so voll mit Gedanken ist. Echt anstrengend. Besonders nervig ist das, weil die meisten Vorhaben eh gut laufen und man im Nachhinein merkt, dass alles für die Katz war. Der englische Dramatiker William Somerset meinte dazu, am meisten Energie vergeudet der Mensch mit der Lösung von Problemen, die niemals auftreten werden. Genau. Gott gibt ihm da auch recht. In der Bibel heißt es, also habt keine Angst, was die Zukunft angeht. Es reicht doch, wenn jeder Tag seine eigenen Probleme mit sich bringt. Das finden wir auch. Darum lautet unser Input, don't worry about tomorrow.

du dich noch ganz an die Anfänge deines Glaubens erinnern, als du Jesus zum ersten Mal als deinen Herrn angenommen hast? Bei Mac Powell, einem Sänger und Songwriter aus Texas, war das so. Er war Feuer und Flamme, war ganz Jesus verschrieben und hat in diesem Eifer gelebt. Aber eines hat er erst nach einer Zeit bemerkt.

Gnade war ihm in der ganzen Zeit nicht bewusst gewesen. Erst als er durch eine schwere Zeit gegangen ist und die Vergebung gebraucht hat, hat er tief verstanden. I'm a new creation. I'm a new creation. Gott will in erster Linie mit uns Beziehung haben. Wir sind nicht aufgrund unserer Taten gerettet, wie viel wir in der Bibel lesen, wie viel wir beten oder anderen Menschen von unserem Glauben erzählen. Wir sind gerettet aus Gnade, weil Gott uns liebt. Mark Powell hat erkannt, der Glaube geht wirklich vom Kopf ins Herz über. In unserer größten Schuld haben wir einen Fürsprecher, der all die Sünde auf sich genommen und uns gerettet hat. Das ist wirklich ein Grund zur Freude, wenn wir bekennen können, I'm a new creation. I'm a new creation. Jesus bringt Segen aus Tragödien hervor. Er verwandelt unseren alten Song des Herzens in eine neue Symphonie. Durch den lebendigen Geist Jesu sind wir eine neue Kreatur geworden. Diese Erkenntnis, dass wir in Jesus neu geworden sind und die Gnade Gottes, sollen die Grundlage unseres Lobpreises und Zeugnisses sein.

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Hahn mit Kamm. Pavo cristatus, der zoologische Name des Pfaus, ist vergleichsweise profan, denn man könnte ihn tatsächlich als Truthahn mit Kamm übersetzen. Doch der Vogel ist ein wahrer Prachtkerl. Der Schöpfer hat mit diesem Tier eine Schönheit geschaffen, die ihresgleichen sucht. Schlägt der Pfau ein Rad und schwenkt seine schimmernde Federpracht mit den leuchtenden Pfauenaugen hin und her, imponiert er nicht nur den weiblichen Tieren. Ein Pfau versinnbildlicht Stolz und Eitelkeit und war schon in der Antike ein Ziervogel der Luxusklasse. Das Gefieder des Pfaus schillert je nach Lichteinfall und Betrachtungswinkel in allen Regenbogenfarben. Warum hat Gott den Pfau so prachtvoll gemacht? Durch die langen Schwanzfedern ist er ein schlechter Flieger. Durch seine leuchtenden Farben ist er für seine Feinde schon von Weitem sichtbar. Gott hätte dieses Tier auch deutlich schlichter machen können. Wenn Konstruktionen kunstvoller sind als nötig, um ihre Funktion zu erfüllen, spricht man von spielerischer Komplexität. Laut Evolutionstheorie werden Strukturen durch Mutation und Selektion komplexer. Eine neue Änderung innerhalb der Population wird nur dann fixiert, wenn sie gegenüber den anderen Varianten vorteilhaft ist. Alle schlechter angepassten Individuen sterben aus. Bietet die Änderung also keinen Vorteil, wird sie selektiert. Somit dürfte es laut der Evolutionstheorie den schillernden Vogel gar nicht geben, weil seine Schönheit ihm so viele Nachteile bringt. Ich glaube, mit dem Pfau hat unser Schöpfer seine Kreativität so richtig ausgelebt und sicher große Freude daran gehabt, ein Wesen mit so viel opulentem Gepränge zu schaffen. Es zeigt uns seinen Ideenreichtum, dessen Abbild er auch in uns Menschen gelegt hat.

ersetze "Ich hab Angst" mit "Ich kann's". Kennst du das auch? Du liegst im Bett, der Wecker klingelt und du bist wie gelähmt, weil dir die Aufgaben des Tages einfach zu groß erscheinen. Sind wir uns ehrlich, wir haben alle mal solche Tage, an denen wir einfach nicht wissen, wie wir sie bewältigen sollen. Und es gibt eine Lösung dafür. Wir sind Kinder Gottes, wir haben seinen Geist und Gott hat keine Angst. Johannes schreibt in seinem Evangelium in Johannes 4,18: "Furcht ist nicht in der Liebe, sondern die vollkommene Liebe treibt die Furcht aus." Gott, die vollkommene Liebe, treibt alle Furcht aus. Wenn wir in seiner Liebe sind, dann können wir. Wenn du dich heute fürchtest vor dem nächsten Schritt, dann denke an diese Verheißung, an das Versprechen von Gott und sag: "Ich kann's."

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Der heutige Input stammt von einer Persönlichkeit, die sicher zu Recht als Charakterdarsteller gilt. Einige kennen ihn vielleicht aus der Reihe Star Wars, wo er in 4 Filmen als Han Solo zu sehen war. Besonders populär war auch seine Rolle als Archäologe und Abenteurer Indiana Jones. Genau, es geht um Harrison Ford. Der amerikanische Schauspieler und Produzent meinte, in unser aller Leben gibt es große Veränderungen, die mehr oder weniger eine zweite Chance sind. Im Allgemeinen wird eine zweite Chance oft als Glück bezeichnet. Manche sehen darin aber auch eine berechenbare Komponente. Nach dem Motto, dann eben nächstes Mal. Für mich beschreibt der Gedanke vor allem eine Hoffnung. Ich setze mich oft unter Druck, etwas gleich oder beim ersten Versuch zu schaffen. Wenn es dann aber nicht klappt, bin ich enttäuscht. Auch wenn man direkt in dem Moment vielleicht nicht daran denkt, ist es ermutigend, mit etwas Abstand zu entdecken, dass es kein in Stein gemeißeltes, das wird nie klappen ist. Wenn etwas Zeit vergangen ist, erlebt man, dass eine bestimmte Veränderung stattgefunden hat, die uns ganz unbemerkt den Weg geebnet und zur zweiten Chance geworden ist. Manchmal sind wir uns der vielen kleinen Schritte gar nicht bewusst, aus der sich unser Lebensweg zusammensetzt. Darum ist es wichtig, auch diese mit vollem Herzen zu gehen und bedacht zu entscheiden. Denn man weiß nie, was damit alles verbunden ist. Wie man mit Situationen umgeht, spiegelt sich auch in der persönlichen Entwicklung wider. Manche Entscheidungen prägen uns mehr, andere weniger. Ich finde das immer wieder total spannend. Auf einmal hat man andere Ressourcen und kann in einer ähnlichen Situation einen anderen Weg wählen. Zweite Chancen zeigen uns nämlich auch unsere eigene Entwicklung. Wir dürfen Gott bitten, unser Herz zu öffnen, damit wir uns der zweiten Chance bewusst werden und uns trauen, sie auch zu ergreifen. Denn er ist mehr in unserem Wirken, als uns bewusst ist, weil er uns zu sich ziehen will. Dann dürfen wir immer wieder überrascht bemerken, dass eine Veränderung zu einer großen Chance geworden ist, die letztlich immer ein Ausdruck von Gottes Liebe ist. In Jeremia 31,3 steht, ich habe dich je und je geliebt. Darum habe ich dich zu mir gezogen, aus lauter Güte. Unser Input, to live with God is the best chance you have.

Wir schauen gemeinsam in das Buch der Bücher, die Bibel. Es ist das meistverkaufte Buch weltweit. Ihr aber seid ein von Gott auserwähltes Volk, seine königlichen Priester. Ihr gehört ganz zu ihm und seid sein Eigentum. Deshalb sollt ihr die großen Taten Gottes verkünden. Er hat euch aus der Finsternis befreit und in sein wunderbares Licht geführt. Das steht in der Bibel im 1. Petrusbrief in Kapitel 2. Diese Worte erklären den Unterschied zwischen den Menschen, die Jesus folgen, und denen, die es nicht tun. Ohne Jesus leben wir Menschen in der Dunkelheit und haben eigentlich keine Hoffnung. Doch wenn wir Jesus folgen, gehören wir ab dem Zeitpunkt zu ihm. Das bedeutet Hoffnung, Freude und die Gewissheit, eines Tages bei Gott sein zu dürfen. Gehörst du auch schon zu Jesus?

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Du musst es nicht länger festhalten. Was Gott dir gibt, musst du nicht festhalten. Dieser Satz tauchte plötzlich in meiner stillen Zeit auf, genau in dem Moment, als ich vor einer großen Entscheidung stand. Soll ich an dem festhalten, was ich mir über Jahre aufgebaut habe? Und das ist etwas, das du sicher auch kennst. Wir bauen unser Leben Schritt für Schritt, Tag für Tag, Entscheidung für Entscheidung. Wie ein Haus, bei dem wir jeden Tag einen weiteren Stein einsetzen. Und irgendwann stehen wir davor und denken, das ist mein Leben. Und genau dann wird es schwierig, wenn wir anfangen festzuhalten, was eigentlich nur für eine bestimmte Zeit gedacht war. Manches in deinem Leben ist kein Ziel, sondern ein Übergang, ein Sprungbrett. Doch wir behandeln es wie einen festen Boden. Wir bleiben stehen, wo wir eigentlich hätten abspringen sollen. Stell dir vor, du nimmst Anlauf, das Sprungbrett liegt vor dir, alles ist bereit. Aber statt zu springen, bleibst du darauf stehen, weil die Zweifel rufen, das ist viel zu hoch, ich habe Angst. Dann verpasst du genau das, wofür es gedacht war, dich weiterzubringen. Was Gott dir gibt, musst du nicht festhalten. Warum? Weil es nicht von dir, sondern von ihm abhängt. Abraham wagte den schmerzhaften Absprung, um den Gott ihn bat. Er war bereit, das Leben loszulassen, das Gott ihm geschenkt hatte, seinen Sohn. Und genau in diesem Moment greift Gott ein. Der Sohn bleibt, das Versprechen bleibt. Aber jetzt ist klar, es hängt nicht an Abraham, sondern an Gott. Und genau das ist der Punkt. Wir denken oft, wenn ich es nicht festhalte, verliere ich es. Gott sagt, wenn ich es dir gegeben habe, kann es dir niemand mehr nehmen. Darum sei auch bereit, auf mein Reden hin loszulassen und weiterzugehen. Mein geliebtes Kind, niemand kann dich aus meiner Hand reißen. Weil ich dich festhalte, musst du selbst an nichts festhalten. Du darfst weitergehen und ich werde mitgehen. Danke für dich.

Dein Wert sinkt oder steigt nicht abhängig von dem, was Menschen über dich sagen, ob sie dich loben oder ob sie dich fertig machen. Dein Wert ist und bleibt dein Wert. Und dieser ist unbezahlbar. Für mich ist es manchmal gar nicht so leicht, dass ich diesen Wert erkennen kann. Durch so viele andere Faktoren lasse ich mich beeinflussen. Geld, Anerkennung, Liebe. Aber eines habe ich im Leben mit Gott bemerkt. Wenn er selbst sein Leben gegeben hat für mich, dann habe ich den unfassbar höchsten Wert überhaupt. In Römer 5,8 sagt Paulus, Gott hingegen beweist uns seine Liebe dadurch, dass Christus für uns starb, als wir noch Sünder waren. Gott liebt dich so sehr, dass er seinen Sohn für dich geopfert hat, damit du frei sein und leben kannst. Und er ist nicht für dich gestorben, als du alles richtig gemacht hast, sondern am höchsten Punkt deiner Sünde. Diese Verheißung spendet mir sehr viel Trost und lässt mich in meinem Selbstwert auftanken, wenn ich ihn mal wieder vergessen habe. Dich auch?

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Aristoteles hat einmal gesagt, das Schönste und Größte dem Zufall zuzuschreiben, wäre gar zu leichtfertig. Damit hat er für sich wohl eher gemeint, dass es hinter allem Logik gibt und eine allgemeine Ordnung im Universum. Über viele Jahre hinweg haben Menschen sich bemüht, durch wissenschaftliche Beweise alles, das wir heute kennen, zu erklären und zu begründen. Wenn man sich zum Beispiel anhört, wie unsere Welt angeblich genau entstanden ist, könnte man bei manchen Überlegungen, und das tun ja viele auch, Gott ganz aus dem Bild lassen. Doch, das ist schade, denn die Bibel sagt uns, dass die gesamte Schöpfung Beweis dafür ist, dass es Gott gibt. Dort heißt es, auch wenn Gott unsichtbar ist, so wird er doch sichtbar durch die Natur, die er gemacht hat. Daran können wir auch ihn erkennen und deshalb kann sich am Ende auch keiner rausreden. Tief in jedem Menschen ist die Fähigkeit eingepflanzt, Gott in der Natur zu erkennen. Und egal, was man mit Logik nachvollziehen, was beweisen kann und was nicht, ich denke, das Größte und Schönste, nicht Gott zuzuschreiben, wäre gar zu leichtfertig. Unser Input für heute: Give God the glory.

Wir schauen gemeinsam in das Buch der Bücher, die Bibel. Es ist das meistverkaufte Buch weltweit. Jesus rief den Menschen zu: Ihr wisst doch, was Gott in der Heiligen Schrift sagt: Mein Haus soll für alle Völker ein Ort des Gebets sein. Diese Aussage von Jesus steht in der Bibel sowohl im Buch Jesaja als auch im Markus-Evangelium Kapitel 11. Jesus kommt mit seinen Jüngern in den Tempel in Jerusalem. Dort findet er einen Marktplatz mit Händlern und Geldwechslern vor. Jesus ist darüber sehr bestürzt. Er wird zornig und vertreibt die Händler aus dem Tempel. Er ruft den Anwesenden zu, dass dieser Ort ein Ort des Gebets sein soll. Gott war und ist es zu allen Zeiten wichtig, dass Menschen aus allen Nationen zu ihm kommen können. Gott möchte die Begegnung mit uns Menschen möglich machen. Dafür gibt es Orte wie Kirchen und Gemeinden. Doch es kommt nicht auf den äußeren Rahmen an, wie die Gebäude zum Beispiel, in denen wir uns aufhalten, damit wir Gott begegnen können. Wir können Gott im Gebet erleben. So kann auch dein persönliches Leben zu einem Ort des Gebets werden. Durch dich kann es zum Beispiel möglich werden, dass andere Menschen Gott erleben und kennenlernen, wenn du dich ihm zur Verfügung stellst.

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Truthahn mit Kamm. Pavo cristatus, der zoologische Name des Pfaus, ist vergleichsweise profan, denn man könnte ihn tatsächlich als Truthahn mit Kamm übersetzen. Doch der Vogel ist ein wahrer Prachtkerl. Der Schöpfer hat mit diesem Tier eine Schönheit geschaffen, die ihresgleichen sucht. Schlägt der Pfau ein Rad und schwenkt seine schimmernde Federpracht mit den leuchtenden Pfauenaugen hin und her, imponiert er nicht nur den weiblichen Tieren. Ein Pfau versinnbildlicht Stolz und Eitelkeit und war schon in der Antike ein Ziervogel der Luxusklasse. Das Gefieder des Pfaus schillert je nach Lichteinfall und Betrachtungswinkel in allen Regenbogenfarben. Warum hat Gott den Pfau so prachtvoll gemacht? Durch die langen Schwanzfedern ist er ein schlechter Flieger. Durch seine leuchtenden Farben ist er für seine Feinde schon von Weitem sichtbar. Gott hätte dieses Tier auch deutlich schlichter machen können. Wenn Konstruktionen kunstvoller sind als nötig, um ihre Funktion zu erfüllen, spricht man von spielerischer Komplexität. Laut Evolutionstheorie werden Strukturen durch Mutation und Selektion komplexer. Eine neue Änderung innerhalb der Population wird nur dann fixiert, wenn sie gegenüber den anderen Varianten vorteilhaft ist. Alle schlechter angepassten Individuen sterben aus. Bietet die Änderung also keinen Vorteil, wird sie selektiert. Somit dürfte es laut der Evolutionstheorie den schillernden Vogel gar nicht geben, weil seine Schönheit ihm so viele Nachteile bringt. Ich glaube, mit dem V hat unser Schöpfer seine Kreativität so richtig ausgelebt und sicher große Freude daran gehabt, ein Wesen mit so viel opulentem Gepränge zu schaffen. Es zeigt uns seinen Ideenreichtum, dessen Abbild er auch in uns Menschen gelegt hat.

Fühlst du dich auch manchmal unsicher? Stellst dir die Frage, was bringt eigentlich die Zukunft? Gerade in solchen Zeiten ist die Hoffnung unser Anker. Sei dir bewusst, dass du auf Jesus hoffen und auch vertrauen darfst. Er ist der Fels, auf den wir bauen können, wenn alles andere wankt. Lass uns heute doch bewusst an dieser Hoffnung festhalten und sie in die Welt raustragen. Denn die Hoffnung und der Glaube an Jesus sind das Licht, das auch in der dunkelsten Nacht leuchtet.

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Albert Schweitzer hat einmal über Gebet gemeint, Gebete ändern die Welt nicht, aber Gebete ändern die Menschen und die Menschen verändern die Welt. Also so ganz stimme ich da nicht zu, denn ich glaube wirklich an die Kraft von Gebeten und denke, dass Gebete alles Mögliche verändern können, alle Umstände. Es gibt einfach nichts, wo Gott nicht eingreifen kann. Doch auf jeden Fall verändern Gebete auch Menschen. Oft bin ich überfragt, wenn ich mir genau überlege, wie ich eigentlich für etwas beten soll. Vor allem, wenn ich mir Situationen in der Welt ansehe, bei denen ich die genauen Hintergründe eigentlich nicht fassen oder begreifen kann. Doch das Wort Gottes sagt uns, dass uns der Heilige Geist sogar beim Beten hilft. Dort heißt es, Gottes Geist, also seine besondere Power, hilft uns dabei, nämlich da, wo wir schwach sind. Wenn wir zum Beispiel nicht beten können, wie es eigentlich angesagt wäre, dann hilft uns diese Kraft und betet für uns auf eine Art, wie wir es mit unseren eigenen Worten nie könnten. Wir können also Gott nicht nur im Gebet um Hilfe für Situationen bitten, wir können ihn auch noch bitten, dass er uns beim Beten hilft. Er weiß nämlich, wer wie verändert werden muss, damit diese Welt besser wird. Unser Input für heute: God wants to help you pray.

Wir schauen gemeinsam in das Buch der Bücher, die Bibel. Es ist das meistverkaufte Buch weltweit. Aber bis heute hat Gott mir geholfen und so stehe ich als sein Zeuge vor den Menschen, den Hochgestellten wie den ganz Einfachen. Ich verkünde nichts anderes, als was die Propheten und Mose angekündigt haben. Das steht in der Bibel in der Apostelgeschichte, Kapitel 26. Paulus spricht diese Worte, als er vor dem Statthalter und dem König vor Gericht steht. Das, was er da so furchtlos erzählt, ist seine persönliche Geschichte, wie er Jesus kennengelernt hat und warum er ihm überhaupt nachfolgt. Paulus ist es da egal, was die Leute von ihm denken oder über ihn sagen könnten. Und er schweigt auch nicht vor den mächtigen Entscheidungsträgern. Nachdem er alles gehört hat, sagte sogar der König selbst, es hätte nicht viel gefehlt und du hättest mich zu einem Christen gemacht. Paulus Worte haben ihn da scheinbar durchaus tief berührt. Wie geht es dir damit, anderen von deinem Glauben zu erzählen? Wer weiß, welche Menschen durch deine Geschichte von Gott berührt werden können.

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Du musst es nicht länger festhalten. Was Gott dir gibt, musst du nicht festhalten. Dieser Satz tauchte plötzlich in meiner stillen Zeit auf, genau in dem Moment, als ich vor einer großen Entscheidung stand. Soll ich an dem festhalten, was ich mir über Jahre aufgebaut habe? Und das ist etwas, das du sicher auch kennst. Wir bauen unser Leben Schritt für Schritt, Tag für Tag, Entscheidung für Entscheidung. Wie ein Haus, bei dem wir jeden Tag einen weiteren Stein einsetzen. Und irgendwann stehen wir davor und denken, das ist mein Leben. Und genau dann wird es schwierig, wenn wir anfangen festzuhalten, was eigentlich nur für eine bestimmte Zeit gedacht war. Manches in deinem Leben ist kein Ziel, sondern ein Übergang, ein Sprungbrett. Doch wir behandeln es wie einen festen Boden. Wir bleiben stehen, wo wir eigentlich hätten abspringen sollen. Stell dir vor, du nimmst Anlauf, das Sprungbrett liegt vor dir, alles ist bereit. Aber statt zu springen, bleibst du darauf stehen, weil die Zweifel rufen, das ist viel zu hoch, ich habe Angst. Dann verpasst du genau das, wofür es gedacht war, dich weiterzubringen. Was Gott dir gibt, musst du nicht festhalten. Warum? Weil es nicht von dir, sondern von ihm abhängt. Abraham wagte den schmerzhaften Absprung, um den Gott ihn bat. Er war bereit, das Leben loszulassen, das Gott ihm geschenkt hatte, seinen Sohn. Und genau in diesem Moment greift Gott ein. Der Sohn bleibt, das Versprechen bleibt. Aber jetzt ist klar, es hängt nicht an Abraham, sondern an Gott. Und genau das ist der Punkt. Wir denken oft, wenn ich es nicht festhalte, verliere ich es. Gott sagt, wenn ich es dir gegeben habe, kann es dir niemand mehr nehmen. Darum sei auch bereit, auf mein Reden hin loszulassen und weiterzugehen. Mein geliebtes Kind, niemand kann dich aus meiner Hand reißen. Weil ich dich festhalte, musst du selbst an nichts festhalten. Du darfst weitergehen. Und ich werde mitgehen. Danke für dich.

Ermutigt einander mit Psalmen, Lobgesängen und von Gottes Geist eingegebenen Liedern. Singt und jubelt aus tiefstem Herzen zur Ehre des Herrn. Das steht in Epheser 5, 19 und ich finde, das ist eine ganz klasse Ermutigung. Denn durch den Lobpreis kann ich Gott zujubeln und neue Kraft tanken. Und wenn ich gemeinsam mit anderen singen kann, dann stärkt es auch noch die Gemeinschaft. Vielleicht möchtest du ja auch in nächster Zeit deine Freunde zum gemeinsamen Lobpreis einladen?

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Zu Albert Einstein werden die meisten schon ein ziemlich deutliches Bild haben. Er gilt als einer der bedeutendsten Physiker aller Zeiten. Einsteins Hauptwerk, die Relativitätstheorie, machte ihn weltberühmt. Er war der Meinung, schau dir die Natur genau an und du wirst alles besser verstehen. Und auch wenn uns das oft nicht so bewusst ist, ist es genau das, was die Naturwissenschaft versucht. Das methodische Sammeln von Daten aus der Natur hat schon sehr viel Entwicklung mit sich gebracht. Aber was ist, wenn man einen Schritt zurückgeht? Bietet die Natur nicht viel mehr als die Basis für Forschung und Erklärung? Sie ist zum Beispiel unsere Grundlage für Essen, Trinken und Leben. Sie ist so vielseitig, dass für jeden etwas dabei ist. Sie bietet den idealen Rahmen zum Basteln für Kinder, für sportliche Aktivitäten von jungen Erwachsenen und schöne Spaziergänge für die älteren Generationen. Für mich ist die Natur kein unerschöpflicher Pool für wissenschaftliche Auseinandersetzung und daraus resultierende Formeln. Sie bietet Raum zum Atmen, Ermutigung durch schöne Eindrücke und regt wie nebenbei zum Träumen an. Was Einstein damit gemeint hat, dass man dadurch alles besser versteht, weiß ich ja nicht. Aber auf jeden Fall kann einen die Natur immer wieder daran erinnern, was im Leben wirklich zählt. Sie bringt uns dazu, kurz innezuhalten und kann uns lehren, im Moment zu leben. Auch in der Bibel wird das Bild der Natur für einen eindrucksvollen Vergleich verwendet. In Römer 1,20 steht, seit der Erschaffung der Welt haben die Menschen die Erde und den Himmel und alles gesehen, was Gott erschaffen hat, und können daran ihn, den unsichtbaren Gott, in seiner ewigen Macht und seinem göttlichen Wesen klar erkennen. Deshalb haben sie keine Entschuldigung dafür, von Gott nichts gewusst zu haben. Die Natur kann uns vieles spiegeln und erklären, doch vergiss nicht, dass die Schöpfung allen voran auf den Schöpfer selbst verweist und ihn verherrlicht. Und auch wenn die Natur die Basis dafür bietet, vieles zu erklären, sind wir dennoch Menschen und dürfen getrost das, was wir nicht verstehen, auch mal stehen lassen. Unser Input? Let nature bring you closer to God.

In Stained Glass Window von Cochrane & Co. geht es darum, dass Gott uns so sieht, wie wir wirklich sind, mit unseren Bruchstellen, Fehlern und Unsicherheiten. Und er macht aus allem etwas Schönes und Leuchtendes.

Michael Cochran, der Sänger dieses Songs, war in einer Phase, in der er vor Gott weggerannt ist, in der er seinen Schmerz in der Dunkelheit hielt, aber sich nun nicht mehr verstecken will.

Manchmal fühlen auch wir uns zerbrochen, unvollkommen, unwürdig. Aber Gott sagt, gerade in unserer Zerbrochenheit kann er etwas Schönes daraus machen. Jede Narbe, jeder Fehler, jede kleine Wunde wird Teil eines Bildes, das größer ist als wir selbst. Gott verwandelt unser Chaos in Licht, unsere Zweifel in Schönheit.

Wir dürfen mutig auf ihn schauen, uns von ihm formen lassen und ihm erlauben, dass unser Leben sichtbar wird, bunt, strahlend und voller Hoffnung. Erinnere dich das nächste Mal daran, wenn du diesen Song auf Now Radio hörst.

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Hahn mit Kamm. Pavo cristatus, der zoologische Name des Pfaus, ist vergleichsweise profan, denn man könnte ihn tatsächlich als Truthahn mit Kamm übersetzen. Doch der Vogel ist ein wahrer Prachtkerl. Der Schöpfer hat mit diesem Tier eine Schönheit geschaffen, die ihresgleichen sucht. Schlägt der Pfau ein Rad und schwenkt seine schimmernde Federpracht mit den leuchtenden Pfauenaugen hin und her, imponiert er nicht nur den weiblichen Tieren. Ein Pfau versinnbildlicht Stolz und Eitelkeit und war schon in der Antike ein Ziervogel der Luxusklasse. Das Gefieder des Pfaus schillert je nach Lichteinfall und Betrachtungswinkel in allen Regenbogenfarben. Warum hat Gott den Pfau so prachtvoll gemacht? Durch die langen Schwanzfedern ist er ein schlechter Flieger. Durch seine leuchtenden Farben ist er für seine Feinde schon von Weitem sichtbar. Gott hätte dieses Tier auch deutlich schlichter machen können. Wenn Konstruktionen kunstvoller sind als nötig, um ihre Funktion zu erfüllen, spricht man von spielerischer Komplexität. Laut Evolutionstheorie werden Strukturen durch Mutation und Selektion komplexer. Eine neue Änderung innerhalb der Population wird nur dann fixiert, wenn sie gegenüber den anderen Varianten vorteilhaft ist. Alle schlechter angepassten Individuen sterben aus. Bietet die Änderung also keinen Vorteil, wird sie selektiert. Somit dürfte es laut der Evolutionstheorie den schillernden Vogel gar nicht geben, weil seine Schönheit ihm so viele Nachteile bringt. Ich glaube, mit dem V hat unser Schöpfer seine Kreativität so richtig ausgelebt und sicher große Freude daran gehabt, ein Wesen mit so viel opulentem Gepränge zu schaffen. Es zeigt uns seinen Ideenreichtum, dessen Abbild er auch in uns Menschen gelegt hat.

Mit jedem Mal, mit dem du dich selbst wertschätzt, zeigst du Gott, dass du seine Arbeit gut findest. Wer von uns kennt das nicht? Wir schauen in den Spiegel und es fallen uns 100 Dinge ein, die wir nicht an uns mögen. Aber fallen uns auch 100 Dinge ein, die wir mögen? Gott hat uns mit einer unglaublichen Liebe zum Detail geschaffen und wünscht sich, dass wir das erkennen können. Schon ganz zu Beginn der Schöpfung hat Gott immer wieder gesagt, und er sah, dass es gut war. Er hat alles gut geschaffen. Gott irrt sich nicht und macht keinen Fehler. Schreibe heute 10 Dinge auf, von denen du weißt, das hat Gott gut an dir gemacht.

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Jean Reno hat mal gesagt, ich habe eigentlich nur ein paar Freunde im wahren Leben. Und wenn ich sage Freunde, dann meine ich die Leute, die ich seit 1960 kenne. Über diese Definition des Begriffs Freund kann man durchaus streiten. Also für mich ist es nicht abhängig davon, wie lange ich jemanden kenne. Sonst müsste ich beim nächsten Klassentreffen einigen Menschen sagen, hey, gratuliere, du hast dieses Jahr den Status Freund erreicht. Nein, nein, nein. Viel wichtiger ist, wie man die gemeinsame Zeit verbracht hat, was man zusammen erlebt hat, wie man miteinander umgeht. In einem meiner absolut liebsten Bibelverse steht, ein Freund liebt alle Zeit und als ein Bruder wird er in der Not erfunden. Mit guten Freunden lacht und weint man. Man ist gerne jederzeit für sie da. Und in der Not sind sie wie Geschwister für uns. Das war schon vor 2000 Jahren so und wird wohl noch lange Zeit Bestand haben. Denkt mal drüber nach und schenkt euren Freunden heute eine Umarmung oder einen netten Satz. Unser Input für heute, know and love your friends.

Wir schauen gemeinsam in das Buch der Bücher, die Bibel. Es ist das meistverkaufte Buch weltweit. Kommt zu mir, alle, die ihr am Ende seid, abgearbeitet und mutlos. Ich will euch Erholung und neue Kraft schenken. Das steht in der Bibel im Matthäusevangelium, Kapitel 11. Jesus lädt dich ein, zu ihm zu kommen. Du darfst zu ihm kommen mit all deinen Sorgen, Ängsten und Zweifeln. Du darfst zu ihm kommen, wenn du müde, erschöpft und hoffnungslos bist. Er will dir Ruhe schenken und neue Kraft geben. Du musst dich nicht zuerst verändern oder schon gar nicht besser werden, wenn du zu ihm kommen willst, sondern du darfst jederzeit kommen, genau so wie du bist, und dich von seiner Ruhe beschenken lassen. Probier's doch aus und erzähl Jesus ganz persönlich deine Sorgen. Ich bin überzeugt, er wird dir sicher antworten.

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0: Bibellesen. Was sagt die Bibel über das Bibellesen? Fragen wir doch Irene.
1: Da gibt es einige Stellen, ich weiß sicherlich nur einen Bruchteil davon, aber auf jeden Fall heißt es in der Apostelgeschichte, sie lasen, sie studierten im Wort und sie kamen zusammen und in den Briefen wird auch immer wieder darauf hingewiesen, wir sollen zusammenkommen und einen Vers oder ein Lied oder einen Text oder irgendetwas haben und mitbringen. Und im Psalm 1 heißt es ja, dass man über den Wort studieren soll, Tag und Nacht, dass das einfach positive Auswirkungen hat. Also die Bibel spricht über das Bibellesen und geht eigentlich fast davon aus, dass wir das tun sollten.
0: Irene Penz ist Psychotherapeutin und lebt im Großraum Wien.

Glauben beginnt mit Vertrauen und endet mit Staunen. Früher in meiner Schulzeit habe ich noch nicht so an Gott geglaubt. Ich war neugierig, aber habe das Geschenk nicht verstehen können, das Gott mir machen will. Ich habe damals zu meiner Religionslehrerin gesagt, Glaube heißt nicht wissen. Und ich kann mich heute noch an ihre Antwort erinnern. Glaube heißt Vertrauen. Heute kann ich sagen, sie hat sowas von vollkommen recht. In Hebräer 11,1 steht, es ist aber der Glaube eine feste Zuversicht dessen, was man hofft und ein Nichtzweifeln an dem, was man nicht sieht. Glaube geht also so unglaublich tief. Er beginnt mit Vertrauen und endet mit Staunen. Begibst du dich auf diese Reise?

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Tina Fey ist eine amerikanische Autorin, Komödiantin und Schauspielerin, sowie unter anderem Golden Globe und mehrfache Emmy-Preisträgerin. Sie hat gesagt, ich möchte nicht jemand anderer sein. Ich wünschte, ich könnte mir das auch immer denken. Als erste Konsequenz, wenn Schwierigkeiten und Probleme auftreten, stelle ich mich meistens selbst in Frage. Ursachen sind schnell gefunden, naja, und dann ist es nur noch ein kleiner Sprung, sich zu überlegen, wenn ich anders wäre, dann. Damit fängt die Verwirrung erst an und ich muss ein ganz eindeutiges Stopp in meine Gedanken einbauen. Sonst werden die Überlegungen zu einem negativen Strudel. Ich kann etwas an Situationen ändern, indem ich mich immer wieder auf meine Möglichkeiten und meine Art, Dinge zu lösen, konzentriere. Auch wenn es sich nicht immer gleich danach anfühlt, die Lösung hat Gott schon in uns hineingelegt. Im Vertrauen und voller Hoffnung dürfen wir auf ihn schauen, damit er uns seinen Plan offenbart. Denn dann ist der Weg wirklich maßgeschneidert und speziell. Gott hilft uns, unseren Umgang mit Herausforderungen und zu uns selbst zu finden, damit wir Entscheidungen treffen können, mit denen wir Frieden haben. Im 4. Mose 6,26 steht, der Herr sei dir nah und gebe dir Frieden. Gott macht dein Leben einzigartig. Kein anderer hat dazu das Potenzial. Ich kann ehrlich und dankbar sagen, dass ich mich wirklich überreich beschenkt finde und ich davon überzeugt bin, dass es ein Lernprozess ist, gerne man selbst zu sein. Wie schön, wenn man dann voller Überzeugung wie Tina Fey sagen kann, ich möchte niemand anders sein. Unser Input? Be yourself.

Wir schauen gemeinsam in das Buch der Bücher, die Bibel. Es ist das meistverkaufte Buch weltweit. Jetzt schauen wir in den ersten Korintherbrief, Kapitel 10. Ob ihr esst oder trinkt oder was immer ihr sonst tut, alles soll zur Ehre Gottes geschehen. Und was treibt dich im Alltag an?

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0: Du musst es nicht länger festhalten. Was Gott dir gibt, musst du nicht festhalten. Dieser Satz tauchte plötzlich in meiner stillen Zeit auf, genau in dem Moment, als ich vor einer großen Entscheidung stand. Soll ich an dem festhalten, was ich mir über Jahre aufgebaut habe? Und das ist etwas, das du sicher auch kennst. Wir bauen unser Leben Schritt für Schritt, Tag für Tag, Entscheidung für Entscheidung. Wie ein Haus, bei dem wir jeden Tag einen weiteren Stein einsetzen. Und irgendwann stehen wir davor und denken, das ist mein Leben. Und genau dann wird es schwierig, wenn wir anfangen festzuhalten, was eigentlich nur für eine bestimmte Zeit gedacht war. Manches in deinem Leben ist kein Ziel, sondern ein Übergang, ein Sprungbrett. Doch wir behandeln es wie einen festen Boden. Wir bleiben stehen, wo wir eigentlich hätten abspringen sollen. Stell dir vor, du nimmst Anlauf, das Sprungbrett liegt vor dir, alles ist bereit. Aber statt zu springen, bleibst du darauf stehen, weil die Zweifel rufen, das ist viel zu hoch, ich habe Angst. Dann verpasst du genau das, wofür es gedacht war, dich weiterzubringen. Was Gott dir gibt, musst du nicht festhalten. Warum? Weil es nicht von dir, sondern von ihm abhängt. Abraham wagte den schmerzhaften Absprung, um den Gott ihn bat. Er war bereit, das Leben loszulassen, das Gott ihm geschenkt hatte, seinen Sohn. Und genau in diesem Moment greift Gott ein. Der Sohn bleibt, das Versprechen bleibt. Aber jetzt ist klar, es hängt nicht an Abraham, sondern an Gott. Und genau das ist der Punkt. Wir denken oft, wenn ich es nicht festhalte, verliere ich es. Gott sagt, wenn ich es dir gegeben habe, kann es dir niemand mehr nehmen. Darum sei auch bereit, auf mein Reden hin loszulassen und weiterzugehen. Mein geliebtes Kind, niemand kann dich aus meiner Hand reißen. Weil ich dich festhalte, musst du selbst an nichts festhalten. Du darfst weitergehen und ich werde mitgehen. Danke für dich.
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Aber die auf den Herrenhaaren kriegen neue Kraft. Dass sie auffahren mit Flügeln wie Adler, dass sie laufen und nicht matt werden, dass sie wandeln und nicht müde werden. Das steht in Jesaja 40, 31 und begleitet mich in den letzten Monaten ganz intensiv. Deshalb dachte ich, das möchte ich unbedingt mit dir teilen. Immer wieder im Laufe des Tages, wenn ich keine Kraft mehr habe, sei es durch das viele Arbeiten oder durch Sport oder auch zum Beispiel bei einer Auseinandersetzung, Gott schenkt mir immer wieder neue Kraft, weiterzumachen und das Leben zu genießen. Mit ihm gemeinsam scheint keine Aufgabe zu schwer, kein Sport zu anstrengend und keine Auseinandersetzung unlösbar, weil ich von ihm neue Kraft bekomme.

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Mark Twain hat uns die Bücher über Tom Sawyer und Huckleberry Finn hinterlassen. Er ist besonders dafür bekannt, das soziale Verhalten genau beobachtet zu haben und in seinen Werken darzustellen. Doch was meint ihr? Hat er auch bei dieser Aussage richtig beobachtet? Er sagte, das Geheimnis, um weiterzukommen, liegt darin, anzufangen. Also ich weiß ja nicht. Anfangen finde ich eigentlich meistens super leicht. Da ist man motiviert und hat noch Luftschlösser im Kopf, wie toll alles klappen wird. Doch oft erwartet man zu viel, zu schnell. Und nach einem super Start, der vielleicht etwas weniger prickelnde Ergebnisse mit sich gebracht hat, merkt man, wie einem bereits langsam die Puste ausgeht. Richtig erfolgreiche Leute sind eben nicht die, die nur anfangen, sondern vor allem die, die etwas zu Ende bringen. Eigentlich ist dieser Test manchmal nicht so schlecht. Nicht alles, was wir starten, ist eben das Richtige. Und so kann man vielleicht erkennen, ob es nur eine emotionale Idee war oder wirklich etwas, das uns am Herzen liegt. Davon kann ich leider ein Lied singen, nach 3 Unilehrgängen, die mich nur in den Schlaf versetzt haben. Kein so tolles Beispiel, okay. Aber mittlerweile habe ich viele andere Dinge gefunden, an denen ich wirklich Freude habe. Und das Spannende ist zu sehen, welche Ressourcen dadurch freigesetzt werden, wenn ich mich damit beschäftige. Da konnte ich schon so manche Durststrecke durchstehen, bei der ich bei anderen Dingen schon längst das Handtuch geworfen hätte. Und mittlerweile weiß auch ich, durchhalten lohnt sich. Gott sei Dank sagt uns die Bibel, dass Gott uns dabei helfen wird. In 1. Chronik 28,20 sagte David zu seinem Sohn Salomo, geh mutig und entschlossen an die Aufgabe heran. Gott wird sich nicht von dir abwenden und dich nicht im Stich lassen, sondern wird dir helfen, alle diese Arbeiten zu vollenden. Coole Sache, Dinge anfangen und Dinge auch zu Ende führen. Alles mit Gottes Hilfe. Unser Input, God will help you finish what you start.

Bücher, die Bibel. Es ist das meistverkaufte Buch weltweit. Jetzt schauen wir in den Hebräerbrief, Kapitel 13. Wir wollen nicht aufhören, Gott im Namen von Jesus zu loben und ihm zu danken. Das sind unsere Opfer, mit denen wir uns zu Gott bekennen. Und vergesst nicht, Gutes zu tun und mit anderen zu teilen. An solchen Opfern hat Gott Freude. Was lösen diese Worte in dir aus?

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Truthahn mit Kamm. Pavo cristatus, der zoologische Name des Pfaus, ist vergleichsweise profan, denn man könnte ihn tatsächlich als Truthahn mit Kamm übersetzen. Doch der Vogel ist ein wahrer Prachtkerl. Der Schöpfer hat mit diesem Tier eine Schönheit geschaffen, die ihresgleichen sucht. Schlägt der Pfau ein Rad und schwenkt seine schimmernde Federpracht mit den leuchtenden Pfauenaugen hin und her, imponiert er nicht nur den weiblichen Tieren. Ein Pfau versinnbildlicht Stolz und Eitelkeit und war schon in der Antike ein Ziervogel der Luxusklasse. Das Gefieder des Pfaus schillert je nach Lichteinfall und Betrachtungswinkel in allen Regenbogenfarben. Warum hat Gott den Pfau so prachtvoll gemacht? Durch die langen Schwanzfedern ist er ein schlechter Flieger. Durch seine leuchtenden Farben ist er für seine Feinde schon von weitem sichtbar. Gott hätte dieses Tier auch deutlich schlichter machen können. Wenn Konstruktionen kunstvoller sind als nötig, um ihre Funktion zu erfüllen, spricht man von spielerischer Komplexität. Laut Evolutionstheorie werden Strukturen durch Mutation und Selektion komplexer. Eine neue Änderung innerhalb der Population wird nur dann fixiert, wenn sie gegenüber den anderen Varianten vorteilhaft ist. Alle schlechter angepassten Individuen sterben aus. Bietet die Änderung also keinen Vorteil, wird sie selektiert. Somit dürfte es laut der Evolutionstheorie den schillernden Vogel gar nicht geben, weil seine Schönheit ihm so viele Nachteile bringt. Ich glaube, mit dem Pfau hat unser Schöpfer seine Kreativität so richtig ausgelebt und sicher große Freude daran gehabt, ein Wesen mit so viel opulentem Gepränge zu schaffen. Es zeigt uns seinen Ideenreichtum, dessen Abbild er auch in uns Menschen gelegt hat.

das Verborgene versteckt sich gar nicht vor dir. Es kann und will von dir gefunden werden. Das Sichtbare allerdings ist oft nicht das, wonach du suchst. Manchmal ist es auch das, was das Verborgene verdeckt und versteckt. Gott liebt eine Frage am allermeisten. Wenn wir uns nämlich fragen, Gott, wie bist du? Lass mich dich erkennen, ich suche dich. Er verspricht in Jeremia 29, 13 bis 14, ihr werdet mich suchen und finden, denn wenn ihr mich von ganzem Herzen suchen werdet, so will ich mich von euch finden lassen, spricht der Herr. Er will sich so gerne offenbaren, deswegen hat er uns auch die Bibel gegeben, damit wir nach ihm forschen können. Er versteckt sich nicht vor dir. Fokussiere dich heute bewusst darauf, Gott in seinem Wort zu begegnen. Hinter jeder Zeile kannst du seine Liebe zu dir entdecken.

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Leroy Eldridge Cleaver war ein amerikanischer Schriftsteller. Sein wichtigstes Werk erschien 1967 und ist die Essay- und Briefsammlung Seele auf Eis. Er ist der Meinung, zu viel Übereinstimmung verhindert ein langes Gespräch. Meine erste Überlegung dazu war, naja, eine Plauderei, bei der jeder dem anderen recht gibt, würde wirklich schnell verebben. Aber manchmal läuft sie trotzdem weiter. Es gibt Freundinnen, mit denen ich einiges gemeinsam habe und trotz gleicher Meinungen können wir uns sehr lange unterhalten. Obwohl wir beide vielleicht zum selben Schluss gekommen sind, haben uns doch ganz andere Wege dorthin geführt. Die getroffenen Entscheidungen und die prägenden Erfahrungen bringen viele unterschiedliche Details mit sich und bringen neue Perspektiven in die Unterhaltung. Auch wenn unser Gesprächspartner grundsätzlich mit uns übereinstimmt, zahlt es sich aus, nach Einzelheiten zu fragen. Interessiert man sich dafür, wie die Meinung des anderen entstanden ist, wird das auch stückchenweise unser Bild von der anderen Person ergänzen und uns selber weiterbringen. Jeder hat einen eigenen Umgang und wir können uns gegenseitig bereichern, unabhängig davon, ob wir die gleiche Meinung haben oder eine andere. Denn wenn wir etwas mit Sicherheit wissen, dann ist es, dass jede Lebensgeschichte anders ist und es viel gibt, das wir dem anderen mitgeben können. Manchmal bieten gerade die Gemeinsamkeiten eine wertvolle Basis, um draufzukommen, wie unterschiedlich jeder von uns ist. Gott will auch Gemeinschaft mit uns und die Meinung mit uns austauschen. Im 1. Korinther 1,9 steht, er selbst hat euch ja zur Gemeinschaft mit seinem Sohn, unseren Herrn Jesus Christus, berufen. Jedes Detail unseres Lebens dürfen wir mit ihm besprechen. Alles interessiert ihn. Dabei dürfen wir ehrlich sagen, was wir uns denken. Er will keine Distanz, sondern eine persönliche Beziehung mit uns. Ob wir nun schon völlig mit ihm übereinstimmen oder ob es Bereiche gibt, in denen er uns noch etwas lehren kann. Unser Input: God wants a personal relationship with you.

weltweit. Er dachte an uns, so oft man uns unterdrückte. Seine Liebe hört niemals auf. Da steht in der Bibel im Buch der Psalmen. Wie geht's dir? Vielleicht bist du gerade in einer Situation, in der du dich ungerecht behandelt fühlst, sei es von Kollegen, Freunden oder sogar von deiner Familie. Wenn das gerade der Fall ist, dann sind diese Worte eine Erinnerung für dich, dass Gott dich sieht und er denkt an dich. Er sieht dich, wenn es dir schlecht geht und vor allem, es ist ihm nicht egal. Er möchte dir mit seiner unendlichen Liebe begegnen und dir zur Seite stehen. Das nächste Mal also, wenn es dir schlecht geht, erinnere dich doch an diese Worte aus dem Buch der Psalmen.

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Du musst es nicht länger festhalten. Was Gott dir gibt, musst du nicht festhalten. Dieser Satz tauchte plötzlich in meiner stillen Zeit auf, genau in dem Moment, als ich vor einer großen Entscheidung stand. Soll ich an dem festhalten, was ich mir über Jahre aufgebaut habe? Und das ist etwas, das du sicher auch kennst. Wir bauen unser Leben Schritt für Schritt, Tag für Tag, Entscheidung für Entscheidung. Wie ein Haus, bei dem wir jeden Tag einen weiteren Stein einsetzen. Und irgendwann stehen wir davor und denken, das ist mein Leben. Und genau dann wird es schwierig, wenn wir anfangen festzuhalten, was eigentlich nur für eine bestimmte Zeit gedacht war. Manches in deinem Leben ist kein Ziel, sondern ein Übergang, ein Sprungbrett. Doch wir behandeln es wie einen festen Boden. Wir bleiben stehen, wo wir eigentlich hätten abspringen sollen. Stell dir vor, du nimmst Anlauf, das Sprungbrett liegt vor dir, alles ist bereit. Aber statt zu springen, bleibst du darauf stehen, weil die Zweifel rufen, das ist viel zu hoch, ich habe Angst. Dann verpasst du genau das, wofür es gedacht war, dich weiterzubringen. Was Gott dir gibt, musst du nicht festhalten. Warum? Weil es nicht von dir, sondern von ihm abhängt. Abraham wagte den schmerzhaften Absprung, um den Gott ihn bat. Er war bereit, das Leben loszulassen, das Gott ihm geschenkt hatte, seinen Sohn. Und genau in diesem Moment greift Gott ein. Der Sohn bleibt, das Versprechen bleibt. Aber jetzt ist klar, es hängt nicht an Abraham, sondern an Gott. Und genau das ist der Punkt. Wir denken oft, wenn ich es nicht festhalte, verliere ich es. Gott sagt, wenn ich es dir gegeben habe, kann es dir niemand mehr nehmen. Darum sei auch bereit, auf mein Reden hin loszulassen und weiterzugehen. Mein geliebtes Kind, niemand kann dich aus meiner Hand reißen. Weil ich dich festhalte, musst du selbst an nichts festhalten. Du darfst weitergehen. Und ich werde mitgehen. Danke für dich.

Um Liebe zu erleben, musst du bereit sein, Liebe zu geben. Bist du von einem lieben Mitmenschen schon wieder enttäuscht oder verletzt worden? Ich kenne das nur zu gut. Es passiert schnell und ist oft nicht mal beabsichtigt. In solchen Situationen müssen wir uns aber nicht ausgeliefert fühlen. Wir kennen jemanden, der uns zuerst geliebt hat. Gott! In 1. Johannes 4,19 steht, lass uns lieben, denn er hat uns zuerst geliebt. Wenn wir uns zurückerinnern, wie viele Fehler wir schon getan haben und wie Jesus am Kreuz für uns gestorben ist. Das ist Gottes Liebesbeweis für uns. Und aus diesem Geschenk und diesem Bewusstsein heraus können wir wieder einen Schritt auf unsere Freunde und Familie zugehen. Lieben, weil wir Liebe von Gott empfangen haben.

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Kennt ihr den Spruch, nur der erste Eindruck zählt? Keine Ahnung, was das heißen soll. Ich muss oft ehrlich über mich selbst lachen, wenn ich Leute, die ich das erste Mal treffe, völlig falsch eingeschätzt habe. Wenn ich dann länger mit ihnen spreche, merke ich, dass mir da ganz wer anderer gegenüber sitzt, als ich vermutet hätte. Ganz ehrlich gesagt, muss ich mich da auch oft schämen, weil ich trotz meiner Bemühungen, es nicht zu tun, in Schemata von Vorurteilen verfalle. Doch immer und immer wieder wird mir bestätigt, dass die einfach nichts wert sind. Ovid war ein antiker Versdichter. Er meinte wohl, dass das vielen so passiert und schrieb, der erste Eindruck hat schon viele getäuscht. Puh, da bin ich echt froh. Doch einem passiert das nie, Gott. Er hat ja auch gar keinen ersten Eindruck von irgendwem, weil er jede einzelne Person kennt. In 1. Samuel gibt es eine sehr schöne Geschichte, wie Samuel den neuen König auswählen soll. Er fährt dazu zu einem Mann aufs Land, der mehrere Söhne hat. Alle groß und stark und er ist gleich ganz begeistert und meint, einer von denen ist ganz sicher der neue König. Aber Gott sagt zu ihm, schaue nicht auf sein Aussehen, denn ich habe ihn verworfen. Der Mensch sieht auf das Äußere, der Herr sieht auf das Herz. Ja, und ein Herz, das kann man eben auf den ersten Blick nicht erkennen. Also, sollten wir uns nicht einbilden, irgendjemanden aufgrund von Äußerlichkeiten beurteilen zu können. Lieber sollten wir jedem eine faire Chance geben, um den tollen Menschen nicht zu verpassen, der dahinter steckt. Unser Input für heute: Don't judge a book by its cover.

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1: Wir schauen gemeinsam in das Buch der Bücher, die Bibel. Es ist das meistverkaufte Buch weltweit. Denn der Lohn der Sünde ist der Tod, das unverdiente Geschenk Gottes dagegen ist das ewige Leben durch Christus Jesus, unseren Herrn. Das steht in der Bibel im Römerbrief in Kapitel 6. Paulus schreibt in diesem Absatz darüber, was es bedeutet, mit Jesus als Herrn zu leben. Er macht ganz klar, dass es einen großen Unterschied zwischen dem Leben ohne Jesus und mit Jesus gibt. Gott schenkt uns durch Jesus nämlich ewiges Leben mit ihm. Ohne Jesus wartet auf jeden Menschen der Tod. Welche Position nimmt Jesus eigentlich in deinem Leben ein?

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0: Bibellesen. Gibt es positive Auswirkungen auf das Gehirn und welche sind das? Fragen wir doch Irene.
1: Wie bereits ein wenig angedeutet, geht es einmal um den vollen Fokus auf das Gute, das Schöne, auf das Wahre, also sprich auf alles, was von Gott kommt. Das ist an sich schon mal eine riesige positive Auswirkung, gerade in Zeiten, wo wir von unendlich vielen Ablenkungen, Zerstreuungen und so weiter umgeben sind und wir oft einfach auch viele negative Beeinflussungen haben und denen ausgesetzt sind. Daher ist einmal eine positive Auswirkung, dass wir uns auf das Gute, Schöne und Wahre fokussieren und dadurch entsteht auch in unserem Inneren eine Beruhigung. Unser Nervensystem fährt runter, beruhigt sich, wir fokussieren auf das, was Gott von uns will, wir gehen in Verbindung mit ihm, mit seinem Geist, mit seinem Wort und das wiederum bringt uns eigentlich in eine heilende Atmosphäre, weil ja Gottes Wort natürlich heilende Kraft hat. Es kommt ja von Gott, es kommt von der Quelle des Lebens. Daher ist sozusagen die positive Auswirkung immer auf den ganzen Menschen auch bezogen, auf Körper, Seele und Geist, weil wir durch dieses Wort erschaffen wurden, wie es ja im Johannesevangelium heißt. Das Wort wurde Mensch und der Logos hat uns erschaffen. Und wenn wir uns nun mit diesem Wort beschäftigen und verbinden, dann hat das immer eigentlich eine positive Auswirkung auf unser ganzes Menschsein.
0: Irene Penz ist Psychotherapeutin und lebt im Großraum Wien.

Ich vermag alles durch den, der mich mächtig macht. Wow! Das steht in Philipper 4,13 und ich finde dieses Versprechen von Gott wirklich, wirklich cool. Überleg mal, wie viele deiner Ideen durch dieses Versprechen eigentlich wahr werden können. Ich habe zum Beispiel nie geglaubt, dass ich Schauspielerin oder Sprecherin werden könnte, weil sehr, sehr viele Leute immer wieder gesagt haben, dass ich das nicht schaffen kann. Aber zum Glück dürfen wir ja Gott kennen und dem glauben, was er sagt. Und durch ihn haben wir die Kraft, alles zu tun, was wir wollen.

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Aus meinen Fehlern baust du jedes Mal ein Kunstwerk. 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Deine Stimme in meinem Ohr ist eine Symphonie. Aus meinen Fehlern machst du jedes Mal ein Kunstwerk. Ich folg dir, ja, ich folg dir.

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Wittig war ein englischer Dichter und Maler des 18. und 19. Jahrhunderts. Wegen seines Zeichentalents besuchte er bereits mit 10 Jahren eine der bedeutendsten Londoner Zeichenschulen. Er war also nicht gerade ein Spätzünder. Er meinte einmal, man weiß nie, wann es genug ist, bis man merkt, dass es zu viel war. Habt ihr euch nicht auch schon einmal gefragt, warum manche Menschen so grundzufrieden wirken? Und beim Reden entdeckt man Hintergrundinfos, bei denen man nur staunen kann. Das hätte ich nicht vermutet. Wieso sind also manche Menschen viel zufriedener als andere? Die Umstände können es mal nicht sein. Und auch auf einen immer zur Verfügung stehenden, gut gelaunten Freundeskreis kommt es aus meiner Erfahrung nicht wirklich an. Es ist dieses immer mehr und mehr Wollen, das so schnell Lebensinhalt wird und uns in Dauerstress versetzt. Diese trügerischen Gedanken von das zusätzlich ist noch okay und mit nur ein bisschen mehr könnte ich, die uns ständig auf Trab halten und auch den zufriedensten Menschen immer wieder straucheln lassen, obwohl wir tief drinnen wissen, wenn etwas okay ist, bedeutet das noch lange nicht, dass es gut ist. Und auch mit dem bisschen mehr kann man so vieles noch nicht, dass es dann auch eigentlich wieder nicht reicht. Was sagt denn Gott über Zufriedenheit? In Jesaja 58,11 heißt es, wenn wir unser Herz öffnen, dann wird der Herr dich beständig leiten und dir selbst in Dürrezeiten innere Zufriedenheit bewahren. Er wird deinen Körper erfrischen, sodass du einem eben bewässerten Garten gleichst und bist wie eine nie versiegende Quelle. Wie genial ist das, dass wir dem Glück nicht nachjapsen müssen, dass wir nicht den ständig wechselnden Umständen ausgeliefert sind, sondern er unser geöffnetes Herz versorgen will. Unser Input: Let God satisfy your heart.

das Wetter, der Berufsverkehr, die Suche nach einem Parkplatz, all das kann uns manchmal ganz schön auf die Nerven gehen, oder? Und doch ist es wichtig, auch in diesen Momenten einen kühlen Kopf zu bewahren und vielleicht sogar ein Lächeln zu finden. Denn am Ende des Tages sind es nicht die Probleme, die zählen, sondern wie wir mit ihnen umgehen. In diesem Sinn wünsche ich dir besonders viel Segen, gerade in den herausfordernden Zeiten.

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Du musst es nicht länger festhalten. Was Gott dir gibt, musst du nicht festhalten. Dieser Satz tauchte plötzlich in meiner stillen Zeit auf, genau in dem Moment, als ich vor einer großen Entscheidung stand. Soll ich an dem festhalten, was ich mir über Jahre aufgebaut habe? Und das ist etwas, das du sicher auch kennst. Wir bauen unser Leben Schritt für Schritt, Tag für Tag, Entscheidung für Entscheidung. Wie ein Haus, bei dem wir jeden Tag einen weiteren Stein einsetzen. Und irgendwann stehen wir davor und denken, das ist mein Leben. Und genau dann wird es schwierig, wenn wir anfangen festzuhalten, was eigentlich nur für eine bestimmte Zeit gedacht war. Manches in deinem Leben ist kein Ziel, sondern ein Übergang, ein Sprungbrett. Doch wir behandeln es wie einen festen Boden. Wir bleiben stehen, wo wir eigentlich hätten abspringen sollen. Stell dir vor, du nimmst Anlauf, das Sprungbrett liegt vor dir, alles ist bereit. Aber statt zu springen, bleibst du darauf stehen, weil die Zweifel rufen, das ist viel zu hoch, ich habe Angst. Dann verpasst du genau das, wofür es gedacht war, dich weiterzubringen. Was Gott dir gibt, musst du nicht festhalten. Warum? Weil es nicht von dir, sondern von ihm abhängt. Abraham wagte den schmerzhaften Absprung, um den Gott ihn bat. Er war bereit, das Leben loszulassen, das Gott ihm geschenkt hatte, seinen Sohn. Und genau in diesem Moment greift Gott ein. Der Sohn bleibt, das Versprechen bleibt. Aber jetzt ist klar, es hängt nicht an Abraham, sondern an Gott. Und genau das ist der Punkt. Wir denken oft, wenn ich es nicht festhalte, verliere ich es. Gott sagt, wenn ich es dir gegeben habe, kann es dir niemand mehr nehmen. Darum sei auch bereit, auf mein Reden hin loszulassen und weiterzugehen. Mein geliebtes Kind, niemand kann dich aus meiner Hand reißen. Weil ich dich festhalte, musst du selbst an nichts festhalten. Du darfst weitergehen. Und ich werde mitgehen. Danke für dich.

Wir schauen gemeinsam in das Buch der Bücher, die Bibel. Es ist das meistverkaufte Buch weltweit. Bei dir finde ich Zuflucht. Du bist der Schild, der mich schützt. Ich setze meine ganze Hoffnung auf dein Wort. Das steht in der Bibel im Buch der Psalmen. Wünschst du dir manchmal einen Ruheort im Alltag, einen Rückzugsort, an dem du in Sicherheit bist? Der Autor von diesem Psalm kennt genau diesen Wunsch und teilt seine Erfahrung mit uns. Er hat erlebt, dass Gott ihn schützt und vor Gefahren bewahrt. Er weiß, dass seine Kraft oft nicht ausreicht, aber Gott bewahrt ihn wie ein Schild im Kampf. Gottes Zusagen kann man vertrauen. Hast du schon erlebt, wie Gott dich bewahrt hat? In der Bibel stehen viele Zusagen Gottes an uns. Wenn du dich das nächste Mal unsicher oder verletzlich fühlst, dann lies doch mal nach, was Gott dir verspricht.

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Mit jedem Mal, mit dem du dich selbst wertschätzt, zeigst du Gott, dass du seine Arbeit gut findest. Kennst du das auch? Du stehst vor dem Spiegel, schaust dich selbst kritisch an und fragst dich, ob du schön genug bist. Schön genug, dass sich die Welt einfach an deiner Schönheit erfreut. Oder du fragst dich, ob du es drauf hast, hier in dieser Welt, ob du ein Held oder eine Heldin bist und ob du genauso, wie du bist, richtig bist. Glaub mir, ich frage mich das ständig und du bist mit diesen Gedanken nicht allein. In Jesaja 45, 9 lesen wir: Fragt denn ein Tonklumpen den Töpfer, was tust du da mit mir? Oder macht er sich lustig und sagt, mein Meister hat zwei linke Hände? Ich kenne das. Ich frage Gott oft, ob er vielleicht bei mir einen Fehler gemacht hat. Ich beschwere mich bei Gott über Teile meines Aussehens oder meiner charakterlichen Schwäche. Aber wenn ich mir den Psalm 139 durchlese, dann bemerke ich, dass Gott mich so, wie ich bin, gewollt hat. Er hat mich und dich schon im Mutterleib geformt, unser Leben erdacht und geplant. Wir können unserem vollkommenen Gott nicht unterstellen, dass er einen Fehler gemacht hat, in dem, wie er uns geschaffen hat. Dann wäre er schließlich nicht Gott. Stattdessen können wir immer genauer und tiefer entdecken, wie uns Gott erdacht hat, und wir können dann bekennen, wie der Psalmist David in Psalm 139, 14 bekannt hat: Herr, ich danke dir dafür, dass du mich so wunderbar und einzigartig gemacht hast. Großartig ist alles, was du geschaffen hast. Das erkenne ich. Und Gott wird sich daran erfreuen.

Wir schauen gemeinsam in das Buch der Bücher, die Bibel. Es ist das meistverkaufte Buch weltweit. Herr, alles, was du erschaffen hast, lobt dich und die Menschen, die dir treu sind, preisen dich. Das steht in der Bibel im Buch der Psalmen in Kapitel 145. Dieser Psalm ist ein Lied von König David über Gottes Treue und Gottes Güte. David betont, dass sowohl die Menschen als auch die ganze Schöpfung Gott lobt. Gott zu loben bedeutet nicht nur ihm einmal Danke zu sagen, sondern es ist eine Haltung, die deinen ganzen Alltag prägen kann. Nimm dir doch jetzt einmal kurz Zeit und überleg, wofür du gerade jetzt dankbar sein kannst. Und dann danke Gott dafür.

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Truthahn mit Kamm. Pavo cristatus, der zoologische Name des Pfaus, ist vergleichsweise profan, denn man könnte ihn tatsächlich als Truthahn mit Kamm übersetzen. Doch der Vogel ist ein wahrer Prachtkerl. Der Schöpfer hat mit diesem Tier eine Schönheit geschaffen, die ihresgleichen sucht. Schlägt der Pfau ein Rad und schwenkt seine schimmernde Federpracht mit den leuchtenden Pfauenaugen hin und her, imponiert er nicht nur den weiblichen Tieren. Ein Pfau versinnbildlicht Stolz und Eitelkeit und war schon in der Antike ein Ziervogel der Luxusklasse. Das Gefieder des Pfaus schillert je nach Lichteinfall und Betrachtungswinkel in allen Regenbogenfarben. Warum hat Gott den Pfau so prachtvoll gemacht? Durch die langen Schwanzfedern ist er ein schlechter Flieger. Durch seine leuchtenden Farben ist er für seine Feinde schon von Weitem sichtbar. Gott hätte dieses Tier auch deutlich schlichter machen können. Wenn Konstruktionen kunstvoller sind als nötig, um ihre Funktion zu erfüllen, spricht man von spielerischer Komplexität. Laut Evolutionstheorie werden Strukturen durch Mutation und Selektion komplexer. Eine neue Änderung innerhalb der Population wird nur dann fixiert, wenn sie gegenüber den anderen Varianten vorteilhaft ist. Alle schlechter angepassten Individuen sterben aus. Bietet die Änderung also keinen Vorteil, wird sie selektiert. Somit dürfte es laut der Evolutionstheorie den schillernden Vogel gar nicht geben, weil seine Schönheit ihm so viele Nachteile bringt. Ich glaube, mit dem Pfau hat unser Schöpfer seine Kreativität so richtig ausgelebt und sicher große Freude daran gehabt, ein Wesen mit so viel opulentem Gepränge zu schaffen. Es zeigt uns seinen Ideenreichtum, dessen Abbild er auch in uns Menschen gelegt hat.

Es gibt eine Liebe, die uns trägt, egal was passiert. Die Liebe von Jesus. Sie ist bedingungslos. Jesus stärkt uns und ist immer für uns da. Seine Liebe erinnert uns daran, dass wir wertvoll sind, so wie wir sind, mit all unseren Stärken und Schwächen. Lass uns diese Liebe heute ganz bewusst annehmen und sie auch an andere weitergeben.

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Ah, schon wieder den Bus verpasst. Oh nein, die Zahnpaste ist aus. Durch die blöde Prüfung gerasselt. Zu stolz, sich für einen kleinen Fehler zu entschuldigen und am Schluss spricht man ein paar Tage gar nicht mehr mit der besten Freundin. Klingt das bekannt? Oft sind es diese Kleinigkeiten, die uns am meisten ärgern. Wir scheitern jeden Tag 2, 5, 10 Mal und allzu oft machen wir daraus ein richtiges Drama. Aber dann kommen wir heim, in Wohnung, WG oder nach Haus zu den Eltern. Wir haben es schön, ein Dach über dem Kopf und Menschen, die uns lieben. Wir können zur Schule gehen oder haben einen Job und. Also, warum ärgern? Schon Konfuzius hat gesagt, die Menschen stolpern nicht über Berge, sondern über Maulwurfshügel. Wenn man so drüber nachdenkt, ist es fast ein bisschen lächerlich. Stimmt aber. Die Berge sind ja auch leicht zu sehen. Es sind die Hindernisse, bei denen uns sowieso von vornherein klar ist, dass nur Gott uns helfen kann. Und darum verlassen wir uns auf ihn. Vielleicht sollten wir aber auch dadurch lernen, auch in ganz kleinen, alltäglichen Dingen Gott zu vertrauen. Das war auch der Vorschlag von Jesus. Er sagte sogar mal zu seinen Jüngern, ihr braucht euch echt keine Sorgen zu machen, dass ihr eure Miete nicht bezahlen könnt oder die Lebensmittel oder Kleidung. Noch nicht mal um eure Gesundheit müsst ihr euch Sorgen machen. Kümmert euch in erster Linie um Gottes Sache. Um den Rest wird er sich kümmern. Daher frohes Weiterstolpern. Vielleicht nehmt ihr die Kleinigkeiten jetzt etwas leichter. Unser Input für heute? Don't sweat the small stuff.

Kennst du das Gefühl, wenn ein Tag einfach nicht so laufen will, wie du es dir vorgestellt hast? Ich hatte zuletzt so einen Tag. Nichts wollte einfach scheinbar funktionieren. Doch mitten im Chaos habe ich dann

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